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3: Das von der Wauer. An 1 Minute.
4: Den Weekend war das ein Mix aus Sonne und Wolken an der Enge oder der Trips reden. Besonders am Samstag, die Sonne geht mit Dröschen. Macht bis zu 22 Grad. Gott sei Dank auch nicht mehr ganz so warm, wie das noch an der letzten Woche der Fall war.

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1: Guten Morgen!
2: Den Weekend war das ein Mix aus Sonne und Wolke, in der Enge oder der Trips reden, besonders am Samstag, die Sonne geht mit drischen, mit bis zu 22 Grad, Gott sei Dank auch nicht mehr ganz so warm, wie das noch an der letzten Woche der Fall war.
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4: Ja, also ewig gestrig ist tatsächlich vielleicht eine etwas harte Formulierung. Aber wenn man jetzt mit den Anfängen von vor 40 Jahren Essen und Trinken hat ja jetzt Jubiläum vergleicht, hat sich das Rollenmuster schon extrem gewandelt. Früher richtete sich das Heft zu 95% an die Hausfrau und Mutter. Nach aktuellen Zahlen sind nur noch 23% der Frauen und 26% der Männer der Meinung, dass Kochen eher Frauensache sei. Männer und Frauen teilen sich heute den Herd, würde ich mal so sagen, so wie es ihre Lebensumstände vorgeben.
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4: Also erst einmal, Deutsche sind leidenschaftlich bei Essen und Trinken dabei. 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Und gut zwei Drittel sogar sind der Meinung, dass selbstgekochtes besser schmecke als im Restaurant.
3: Wer holt dann nur nach Qualität? Weil es gibt ja aber Zahlen, die beweisen, dass prozentual viel mehr Geld ausgegibt für Lebensmittel zu kaufen wie bei den anderen Nationen. 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
4: Das mag früher mal so gewesen sein, aber gerade diese Untersuchung sagt, dass es da wirklich eine Trendwende gibt. Die Befragung hat ergeben, dass 60% der Deutschen, also deutlich über die Hälfte, auf Qualität achten und dafür auch mehr Geld für Essen und Trinken ausgeben. Zum Beispiel 70% der Deutschen achten bei Fleisch auf Herkunft, Qualität. Das ist ja doch eine deutliche Zahl.
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4: 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Noch überraschender ist vielleicht, dass 41% der Männer und 38% der Frauen, also ungefähr gleich, es für beziehungsfördernd halten, wenn sie selbst oder der Partner gut kochen kann. Also das heißt, einfach gesagt, kochen ist gut für die Liebe. Für mich zeigt das wieder mal, welche emotionalen und soziale Bindungskraft Essen und Trinken hat.
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0: Eins von dem gut.
1: Das Ning Hour. An 2 Minuten.
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0: Eins von dem gut.
1: Das 10 Uhr. An 1 Minute.
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5: Guten Morgen!
3: Den Weekend war das ein Mix aus Sonne und Wolken an der Enge und an der Tripsreden, besonders am Samstag. Die Sonne geht mit Dröschen, mit bis zu 22 Grad. Gott sei Dank auch nicht mehr ganz so warm, wie das noch an der letzten Woche der Fall war.

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2: 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Eine Botschaft, die bis heute nicht von ihrer Bedeutung verloren hat. 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
1: Wenn es Fred, je bleibt dumm, das wissen wir schon alle aus der Sesamstraße, wen sie geguckt hat. Aber ich kann nur fragen, stellen nicht hallo, der Martin Schäufels, dann vom PM, Magazin, dann froh von der Woche. Guten Morgen, Herr Schäufels.
2: Hallo.
1: Und das geht nicht mehr ohne Sie. Sagen wir mal so, Smileys bzw. Emojis haben unsere Kommunikation ziemlich vereinfacht. Ohne große Worte kann man ziemlich genau ausdrücken, wie es einem gerade geht oder was man genau meint oder was man so macht. Und waren das am Anfang nur eine Handvoll Symbole, hat man heute hunderte Emojis zur Auswahl. Seit wann gibt das die kleinen symbolhaften Bildchen eigentlich? Wer hat sie erfunden, Herr Schäufens?
2: Man könnte denken, dass Emojis etwas ganz, ganz Modernes sind, aber ich war erstaunt, als ich gelesen habe, dass schon der Philosoph Ludwig Wittgenstein 1938 vorgeschlagen hat, dass man doch in Texte kleine Gesichter reinmalt. Denn er sagte, wir kommunizieren im Alltag ja auch über Gesten und Gesichtsausdrücke, nicht nur über Worte. Und das fehlt ja in Texten. Und deswegen sei es sinnvoll, auch eben Gesichtsausdrücke in Texte einzufügen. Dass man das aber wirklich tat, insbesondere im digitalen Bereich, das fing in den 80er Jahren an. Da schlug der Informatiker Scott E. Fahlmann 1982 vor, dass man doch hinter Witzen und ironischen Sprüchen ein Doppelpunkt, Strich, Klammer zumacht, also ein Smiley, um dadurch zu kommunizieren, das ist ein Witz. Die Emojis, die wir heutzutage nutzen, die wurden 1999 vom japanischen Künstler Shigetaka Kurita erfunden. Der sollte im Auftrag eines japanischen Mobilfunkanbieters eben diese süßen kleinen Symbole entwickeln, die wir heutzutage ganz selbstverständlich in Messenger-Diensten benutzen. Mittlerweile gibt es über 3500 Emojis und es kommen ständig neue hinzu.
1: Über 3000? Das hätte ich aber jetzt nicht gedacht. Vielen Dank für die Erklärung, Herr Schäufens.
2: Sehr gerne.
3: Und spannende Artikel und Informationen fand ihr natürlich am PM-Magazin.

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2: Hier ist ein Nummer 1 Hit aus dem Jahr 1976. 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
1: 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Aan 2 minuten.
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3: Den Weekend war das ein Mix aus Sonne und Wolken an der Enge und an der Tripsreden, besonders am Samstag. Die Sonne geht mit Dröschen, mit bis zu 22 Grad. Gott sei Dank auch nicht mehr ganz so warm, wie das noch an der letzten Woche der Fall war. There's always the sun.
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1: 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Heute Namenstag.

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3: Den Weekend war das ein Mix aus Sonne und Wolle, knall der Enge oder der Trips reden, besonders am Samstag, der Sonne geht mit Dröschen, mit bis zu 22 Grad, Gott sei Dank auch nicht mehr ganz so warm, wie das noch an der letzten Woche der Fall war.
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3: Den Weekend war das ein Mix aus Sonne und Wolk, in der Enge oder der Tripsreden, besonders am Samstag. Die Sonne geht mit Dröschen, mit bis zu 22 Grad. Gott sei Dank auch nicht mehr ganz so warm, wie das noch an der letzten Woche der Fall war.
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3: Den Weekend war das ein Mix aus Sonne und Wolke, in der Enge oder der Trips reden, besonders am Samstag, die Sonne geht mit drüschen, mit bis zu 22 Grad, Gott sei Dank auch nicht mehr ganz so warm, wie das noch an der letzten Woche der Fall war.
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3: Den Weekend war das ein Mix aus Sonne und Wolken an der Enge und an der Tripsreden, besonders am Samstag. Die Sonne geht mit Dröschen, mit bis zu 22 Grad. Gott sei Dank auch nicht mehr ganz so warm, wie das noch an den letzten Wochen der Fall war.

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1: Wir sind wie alle, haben das Zeitpass im christlichen Kalender. 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